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1: Olivia Dean. 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
1: Martin Garrix und Ed Sheeran. 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
5: 5:07
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5: Ja, ich glaube, ich bin falsch angezogen heute. Es ist eher wechselhaft heute. Wir haben Wolken, wir haben so ein bisschen Sonne, aber auch einige Schauer zu sehen den Tag über bei uns auf dem Regenradar. 21 Grad bekommen wir maximal heute. Aktuell 13 Grad in Bremen-Mahndorf und 13 sind es auch in Jeddelow im Ammerland.
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5: Schon zwei Warnmeldungen. Vorsicht auf der A1 Osnabrück Richtung Bremen. Zwischen dem Dreieck Ahlhorner Heide und Wildeshausen West hat es einen Unfall gegeben. Da ist die rechte Spur auch gesperrt. Und A28 Oldenburg Richtung Leer. Zwischen Annameer und Bad Zwischenahn West ist eine ungesicherte Unfallstelle. Das war's. Unsere kostenlose Hotline für deine Blitzer und Verkehrsupdates 0800 10 22 400.
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5: Hello again. Ich bin aus dem Urlaub zurück und ich werde jetzt nicht anfangen, hier rumzunölen, dass es hier in Deutschland ja so kalt ist, bla bla bla. Ich weiß ja, dass es hier letzte Woche auch einfach brüllend heiß war. Eine Woche Family-Urlaub. Da kannst du dir vorstellen, gibt es einiges zu erzählen. Außerdem, es ist passiert. Die Hochzeit des Jahres. Taylor Swift und Travis Kelce sind verheiratet. Das ist auch tatsächlich offiziell bestätigt von ihrem Sprecher. Was man da schon alles weiß, das hörst du natürlich auch heute Morgen bei mir. Und als kleine Einstimmung gibt es sie jetzt auch. Taylor Kelce soll ja tatsächlich seinen Namen angenommen haben. Auf der Bühne bleibt sie aber ja Swift. Also nochmal Taylor Swift mit Opalite. Und ich bin Lea Fanta. Den Namen habe ich allerdings von meinem Mann angenommen. Schönes Wochenende, moin!

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0: Stunde. Mama, ich will Coco Move hören.
1: Ja, so ein Urlaub mit Kind ist anders, ne? Jeden Tag Front Row, aber am Kinderpool, am Strand stundenlang Sandburgen bauen, anstatt irgendwie schön Bücher zu lesen. Smalltalk mit anderen Eltern geht dann ungefähr so. Ja, finde ich auch total super, dass es hier so viele Wickeltische gibt. Ja, also die Hochstühle im Restaurant, die sind teilweise echt dreckig, ne? Ja, also das Kinderbuffet, das ist wirklich richtig süß. Ja, und also die Mini-Disco, die könnte wirklich ein bisschen früher anfangen. Und die schönen All-Inclusive-Cocktails, die gibt's dann ab 20 Uhr nur noch ans Zimmer gefesselt, auf dem Balkon. Dann ist Elternzeit schön, ne? Nein, also es war wirklich schön. Aber es ist halt anders. Ich finde, im Urlaub merkt man den Unterschied dann doch noch mal ein bisschen mehr, ob man mit oder ohne Kindern in den Urlaub fährt. Also falls bei dir noch ein Urlaub geplant ist, freu dich drauf und genieße es. Und falls nicht, hier noch mal der Bang.

0: und die sehen auch voll so aus. Also in dem aktuellen Musikvideo, das hat echt so ein bisschen 2000er-Vibes. So bauchfrei mit Glitzertops und so. Bisschen wie die Sugar Babes, aber halt so in der 2026 Edition. Gibt's jetzt. Flow mit Leak It. Ich bin Lea. Genieß dein Wochenende.
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6: 8:02.
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6: Es sieht insgesamt ein bisschen wechselhaft aus für heute. Wir haben auf jeden Fall einiges an Wolken. Bisschen Sonne auch zwischendurch, aber auch einige Schauer zu sehen bei uns auf dem Regenradar. Über den gesamten Tag verteilt eigentlich. 21 Grad bekommen wir heute maximal. Ich glaube, ich bin ein bisschen falsch angezogen heute. Bisschen zu sommerlich, glaube ich. Aktuell 13 Grad in Bremen-Teneva und 13 sind es auch in Bremerhaven. So Heide.
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6: Mit 2 Warnmeldungen. Vorsicht auf der A1 Osnabrück Richtung Bremen. Zwischen dem Dreieck Ahlhorner Heide und Wildeshausen West hat es einen Unfall gegeben. Da ist die rechte Spur gesperrt. Und A28 Oldenburg Richtung Leer. Zwischen Annamer und Bad Zwischenahn West ist eine ungesicherte Unfallstelle. Das war's. Unsere WhatsApp-Nummer für deine Blitzer und Verkehrsupdates 0173 680 5712. Komm gut und sicher durch deinen Samstag. Jetzt mit Bruno Mars und I Just Might. Ich bin Lea. Schönes Wochenende. Moin!

0173 680 5712. Komm gut und sicher durch deinen Samstag. Jetzt mit Bruno Mars und I Just Might. Ich bin Lea. Schönes Wochenende. Moin!

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1: 7.39 Uhr am ersten Sommerferien-Samstag. Es ist zwar wettertechnisch ausbaufähig, würde ich es jetzt mal nennen, aber wir planen jetzt trotzdem mal unser Wochenende.
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1: In Bremen ist Breminale. Richtig cooles Open-Air-Festival am Osterdeich.
3: Die Breminale war schon immer irgendwas für alle Menschen. Nie für eine Gruppe, nicht für alt, nicht für jung, jeder kann hier was finden.
4: Die Churros, die kriegt man nicht überall anders und deswegen komme ich gerne her.
5: Musik, Location, People, junge, alte Leute.
6: Ich finde, der Breminale-Effekt ist immer, man läuft irgendwo vorbei, es klingt super, man kann super spontan einfach entscheiden, das ist jetzt meine Bühne und es ist toll, um sich überraschen zu lassen.
1: So, also Musik, Essen, gute Laune, ist doch perfekt, oder? Heute Abend übrigens mit ihr hier live. Tiffany Harris. Heute Abend live auf der Breminale bei uns in Bremen. Außerdem ist in Nordenham ein richtiges Highlight. Eins der größten Bierpong-Turniere in ganz Deutschland. Und das bei uns in Nordenham. Aber ich sag mal so, dass wir Norddeutschen gut im Trinken sind, das ist ja jetzt auch nicht neu, ne? Und Farel wird heute mal so ein bisschen auf links gedreht. Farel tanzt, präsentiert von Energy Bremen, Open Air an der Fareler Werft. Es gibt noch Tickets an der Abendkasse, also genießt dein Wochenende.
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Auf dem Weg zum Brötchen holen mit Energy Bremen am Samstag. 7.46 Uhr haben wir es. Ganz entspannt jetzt mit Gracie Adams, Hit the Wall. Schönes Wochenende dir. Ich bin Lea. Moin.

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9: Schmeiß die Federbohr über. Es geht in den Pink Pony Club.
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9: Chevron mit Pink Pony Knopf spiele ich dir gleich. Außerdem 2000er Vibes. Gwen Stefani mit The Sweet Escape gibt's auch gleich.
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11: 5:05. Ich bin Imme Kasten. Schönen guten Morgen. Erfurt wird von Anti-AfD-Demonstranten lahmgelegt. Laut Polizei blockieren rund 300 Menschen die A71. Auch andere Zufahrtsstraßen sind dicht. Der öffentliche Nahverkehr musste zum größten Teil eingestellt werden. In der Stadt will die AfD heute ihren Bundesparteitag abhalten. 50.000 Gegendemonstranten werden erwartet. Das Handwerk fordert für den Herbst ein weiteres Reformpaket. Die Lohnzusatzkosten müssten wieder Richtung 40% sinken, so Handwerkspräsident Dittrich in der Bild. Und steigende Rentenbeiträge sollten durch niedrigere Krankenkassen- und Pflegebeiträge ausgeglichen werden. Auf der A27 zwischen Bremen und Bremerhaven müssen Autofahrer in den kommenden Wochen mit Einschränkungen rechnen. Die Hitze letzte Woche hat dort Schäden an Fahrbahnübergängen verschärft, vor allem im Bereich der Brücken. Jetzt wird repariert, deshalb kann es tagsüber in beiden Richtungen immer wieder eng werden. Titelverteidiger Argentinien steht bei der Fußball-WM nach einem 3:2 nach Verlängerung gegen Kap Verde im Achtelfinale. Auch eine Runde weiter ist Kolumbien nach einem 1:0 gegen Ghana, genauso wie Ägypten nach einem 5:3 nach Elfmeterschießen gegen Australien.
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9: Also, ich sag mal so, für Anfang Juli, weiß ich jetzt nicht. Es sieht eher insgesamt wechselhaft aus für heute. Wir haben auf jeden Fall einiges an Wolken heute. Zwar auch ein bisschen Sonne, aber auch einige Regenschauer heute den ganzen Tag. Über 21 Grad bekommen wir maximal. Aktuell 14 Grad in der Bremer Neustadt und 13 in Butjading in der Wesermarsch.
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9: Mit zwei Warnmeldungen. Vorsicht auf der A1 Osnabrück Richtung Bremen. Zwischen dem Dreieck Ahlhorner Heide und Wildeshausen West hat es einen Unfall gegeben. Da ist die rechte Spur gesperrt. Und A28 Oldenburg Richtung Leer. Zwischen Annameer und Bad Zwischenahn West ist eine ungesicherte Unfallstelle. Das war's. Unsere kostenlose Hotline für deine Blitzer und Verkehrsupdates. 0800 10 22 400.
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9: Sehr lustiges Bild heute Morgen auf dem Weg hierher an der Ampel nebeneinander. Zwei Menschen, die unterschiedlicher nicht hätten aussehen können. Einmal so richtig Sommeroutfit mit Shorts, Schlappen, so Sonnenbrille auf dem Kopf. Und daneben lange Hose, Jacke und eine Mütze auf dem Kopf. Ja, und beides hat ja irgendwie so ein bisschen seine Berechtigung heute, ne? Wir haben Anfang Juli, aber ja, wettertechnisch weiß ich jetzt auch nicht. Also falls du heute noch dein Outfit planst, nicht ganz so sommerlich. Also ich bin, glaube ich, ein bisschen falsch angezogen heute. Ich habe einen Rock an, einen Top und so Schlappis an. Ich glaube, ich muss mich nachher nochmal umziehen. Ich bin Lea. Schönes Wochenende.

200 km/h bei Energy Bremen um 8:04. Bin ich raus, sage ich ehrlich. Also bei 200 km/h. Ich bin Typ rechte Spur, Tempomat 140, 150 vielleicht, wenn die Autobahn frei ist. Aber ohne Apache 207 jetzt zu nahe zu treten, den sehe ich halt auch, ne? Bei 200 auf der linken Spur in seinem Lambo, schön an allen vorbeibrettern. Das macht er ganz sicher. Komm gut und sicher vor allem durch dein Wochenende. Vielleicht nicht unbedingt mit 200 km/h.

0: altså de fedtaboer rausgeholt heute Morgen. Chaperone mit Pink Pony Club bei Energy Bremen um 19 Minuten nach 8. Und ich habe jetzt Henne aus Bremen-Gröppeling in der Leitung. Henne, du hast 2 Blitzer in Bremen gesehen.
1: Abfahrt Neulander Straße, B75, B6, weiß ich immer nicht, was das ist. Für mich ist das immer die B75. Bauen sie gerade auf, den Dreibein. Mhm. Und der fest installierte steht bei Hohl ab Nordstraße hinterm Werbeschild, statt auswärts. Also
0: alles
1: 2 Stück hast jetzt von mir.
0: Ja, sehr gut.
1: Ja.
0: Perfekt.
1: Der frühe Vogel fängt die Wurm.
0: Ja. Was, genau. Was steht noch an heute?
1: Jetzt erst nochmal was einkaufen, trinken und dann ein bisschen zu Hause rumpimmeln. Weiß ich. Und dann kommt meine Süße nachher, also Gabi, und dann wollen wir den Tag irgendwie, soll ja heute regnen, weiß ich auch nicht. Dann machen wir drinnen putzen oder irgendwie,
0: ja,
1: kriegen
0: gut.
1: Wir den Tag immer gut rum.
0: Sehr gut.
1: Aber ich wollte nochmal sagen, macht mal weiter so mit der Musik, 100%ig.
0: Dankeschön.
1: Da zuckst du ja mit, ohne dass du das willst, sag ich mal.
0: Da wippt dir der Fuß, ne?
1: Ja,
0: nicht
1: so der Fuß. Das ist immer total geil.
0: Dann wünsche ich euch noch einen ganz, ganz schönen Tag und liebe Grüße an deine Gabi.
1: Das mache ich und Lea, halt, leg dich wieder hin, ne? Und lass dir die ärgern.
0: Das würde ich tatsächlich sehr gerne, aber das ist schwierig mit hinlegen.
1: Ja, ja, schwierig. Ganz schwierig, sagt meine Arbeitskollege.
0: Ganz schwierig. Ganz schwierige Kiste hier heute Morgen mit Schlafen.
1: Ja. Alles klar, Lea. Schönen
0: Schönes
1: Tag
0: Wochenende.
1: Euch, ne?
0: Ciao.
1: Ja, euch auch. Ciao.

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5: Eine Minute vor 8:30.
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5: Ein bisschen viele Wolken heute. Ein kleines bisschen Sonne auch, aber auch einige Regenschauer den ganzen Tag über. Zu sehen bei uns auf dem Regenradar. Also es wird insgesamt eher ein wechselhafter Samstag. 21 Grad bekommen wir dazu maximal. Aktuell 13 Grad in Bremen-Walle und 13 auch in Oldenburg-Donnerschwe.

0: 0160 5712. Gute und sichere Fahrt durch deinen Samstag und öl schon mal dein Stimmchen. Es wird nämlich gleich laut hier und du musst definitiv mitgrölen. Mit Mr. Brightside ist doch wohl der Nummer 1 Mitgröl-Song, oder? Und ich finde, das kann man auch schon um 8:30 ganz gut machen. Den gibt's gleich. Vorher aber noch Harry Styles. Ich bin Lea und wünsche dir ein schönes Wochenende. Moin!
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Energy Bremen um 8.37 Uhr mit Mr. Brightside. Kann man anders, als den irgendwie ganz laut mitzugrölen? Also ich glaube nicht. Ich habe hier auf jeden Fall gerade eine kleine Party gefeiert im Studio. Bisschen mitgegrölt, bisschen mitgetanzt. Also falls du irgendwie noch einen kleinen Gute-Laune-Push brauchtest an diesem Samstag, vielleicht war er das, ja? Und wir bleiben auf genau diesem Level. Weil wir gerade so schön drin sind, ne? Joel Corey mit Devotion spiele ich dir jetzt. Ich bin Lea und ich hoffe, du hast ein ganz, ganz schönes Wochenende.

0: Ich bin bereit. Energy Bremen am Samstag, 8.46 Uhr haben wir's. Das ist wohl so ziemlich die Aussage des Morgens. Und zwar von Jürgen Klopp. Es geht natürlich um den Job als Bundestrainer. Und er ist Wunschkandidat vom DFB. Er hat Bock. Aber was sagt ihr, wer soll Nagelsmann Nachfolger werden?
1: Es gibt nur ein Rudi Völler. Ein Rudi Völler.
2: Ich würde Jürgen Klopp empfehlen, wenn er noch Lust hat.
3: Jürgen Klopp ist ein guter Trainer, hat gute Leistung bei Liverpool gezeigt, würde ich empfehlen.
4: Klopp, oder? Wer denn sonst? Wir brauchen Emotionen.
5: Ja, Klopp wird's machen, der will das auch.
6: Ja, der muss nur noch überredet werden und so, aber ich denke schon, der hat ordentlich Feuer.
0: Der muss gar nicht überredet werden. Er hat gesagt, er hat Bock, er hat gesagt, es gibt Gespräche, er sagt, er ist bereit. Es muss jetzt irgendwie nur noch mit seinem aktuellen Arbeitgeber geklärt werden. Er hat nämlich noch einen Vertrag bei Red Bull bis 2029 eigentlich. Aber, sind wir mal ganz ehrlich, ich glaube, das sieht ganz gut aus.

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2: Kleine Hymne für alle, die heute auch arbeiten müssen.
3: Just get ready for work, work, work, work, work, work. 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
2: Rihanna work, work, work, mit work, work, work, work. Gibt's gleich. Außerdem dieser Banger von Bibi Rexha, New Religion, spiele ich dir auch gleich.
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4: 9:05. Ich bin Imme Kasten. Schönen guten Morgen. In Erfurt laufen seit dem frühen Morgen massive Proteste gegen den AfD-Parteitag. Demonstranten haben etliche Zufahrtsstraßen blockiert, der öffentliche Nahverkehr ist teilweise lahmgelegt. Die AfD rechnet trotzdem damit, dass die Veranstaltung pünktlich beginnen kann. Die meisten Delegierten sind schon da. Bundesfinanzminister Klingbeil will fürs kommende Jahr neue Schulden in Höhe von über 200 Milliarden Euro aufnehmen, das berichtet die ARD. Demnach sind knapp 120 Milliarden neue Schulden für den regulären Haushalt vorgesehen. Mehr als 80 Milliarden kommen im Rahmen der Sondervermögen Bundeswehr, Infrastruktur und Klimaneutralität dann dazu. Kaum ein Land hat die Welt in den vergangenen Jahrzehnten so sehr geprägt wie die USA. Heute werden die Vereinigten Staaten 250 Jahre alt. US-Präsident Trump zieht das Ganze in Washington groß auf, mit viel Tamtam und Fokus auf sich selbst. Jürgen Klopp will gerne neuer Fußball-Bundestrainer werden. Das hat er bei Magenta TV klargestellt. Allerdings hat sein aktueller Arbeitgeber Red Bull da noch ein Wörtchen mitzureden. Nach der WM-Blamage war der bisherige Coach Julian Nagelsmann gestern zurückgetreten.
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2: Bin ich ehrlich, hätte ich mir die Wettervorhersage für heute vielleicht mal angucken sollen, bevor ich mich heute Morgen angezogen habe. Also mach nicht den gleichen Fehler wie ich. Ich bin wahrscheinlich ein bisschen zu fresh angezogen heute. Es wird nämlich nicht so richtig sommerlich. Eher wechselhaft heute. Viele Wolken, nur ein bisschen Sonne und auch ein paar Regenschauer den ganzen Tag über. 21 Grad bekommen wir noch maximal. Aktuell 15 Grad in Bremen-Asten und 14 in Sandkrug im Landkreis Oldenburg.
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2: Alles frei auf den Straßen, aber zwei Blitzer heute Morgen auf der B75 bei der Abfahrt Neustadt stadtauswärts und in Bremen auf der Nordstraße beim Getränkemarkt stadtauswärts. Dankeschön an Henne fürs Bescheid sagen. Unsere kostenlose Hotline für deine Blitzer und Verkehrsupdates 0800 10 22 400.
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2: Ein wunderschönes Wochenende, gleich mit ihr hier. Tiffany Harris. Und die kannst du heute live sehen. Heute Abend bei der Breminale am Osterdeich in Bremen. Umsonst Open Air, das wird schön. Genieß dein Wochenende, ich bin Lea, moin.

Jetzt ist es offiziell. Taylor Swift und Travis Kelce haben geheiratet. Energy Bremen am Samstag, 9:05, die Hochzeit des Jahres. Es ist einfach mega crazy, was da gerade abläuft. Also diese Mega-Hochzeit in New York läuft aktuell tatsächlich auch noch. Aber auch wenn man noch nicht so viel weiß davon, sie sind auf jeden Fall definitiv mittlerweile verheiratet. Das hat der Sprecher von Taylor Swift nämlich bestätigt. Aber eins muss man ihr an der Stelle auf jeden Fall lassen. Wir erfahren halt wirklich echt nur das, was wir erfahren sollen. Ne? Es gibt absolut 0,0 Fotos. Nicht ein einziges Foto vom Brautpaar, nicht ein einziges Foto von der Location, nicht mal von den Blumen oder irgendwas. Es hat niemand gequatscht. Alles, was man weiß, kommt aus einem einzigen kleinen Statement von ihrem Sprecher. So weiß man aber zum Beispiel auch, dass Adam Sandler die beiden getraut hat. Finde ich ja sehr, sehr lustig. Die Gästeliste natürlich super prominent. Ed Sheeran war mit dabei, Selena Gomez war mit dabei, Gigi Hadid und Bradley Cooper, Jay-Z. Und ich sag dir, ich könnte ewig so weitermachen. Er hier allerdings war ziemlich sicher nicht eingeladen. Calvin Harris war ja auch mal mit Taylor Swift zusammen. Ist eher unschön auseinandergegangen, das Ganze. Jetzt hatte sie ja ihre Traumhochzeit. Und ich bin ehrlich, ich warte ja so ein bisschen sehnsüchtig auf ein Foto von ihr, ne? Aber ich bin mir ziemlich sicher, sie sah ziemlich gut aus.

0: Energy Bremen. Am Samstag, 8:45 haben wir es. 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
7: 2 Minuten vor 9:30.
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7: Also, wenn ich hier aus dem Fenster gucke, bei der Schlachte in Bremen, bin ich ehrlich, für Anfang Juli... Ja, also ich würde jetzt hier an dieser Stelle wirklich super gerne so gut gelaunte Sommervibes versprühen. Ich sitze hier auch in meinem luftigen Sommerrock mit Schlappen und allem. Aber die Realität sieht anders aus und du würdest mich wahrscheinlich auch ein bisschen für verrückt erklären, wenn ich jetzt einen auf Sommermut machen würde. Es ist eher wechselhaft heute auf jeden Fall, sagen wir es mal so. Viele Wolken, nur so ein ganz bisschen Sonne und auch immer wieder Schauer den ganzen Tag über. 21 Grad bekommen wir maximal, 15 Grad aktuell in Sieke im Kreis Diepholz und 15 auch in Rostrup im Ammerland.
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7: A1 Osnabrück Richtung Bremen. 2 Kilometer Stop and Go vor der Baustelle auf der Weserbrücke. 2 Blitzer heute Morgen auf der B75 bei der Abfahrt Neustadt stadtauswärts und in Bremen auf der Nordstraße beim Getränkemarkt stadtauswärts. Dankeschön an Henne fürs Bescheid sagen. Unsere WhatsApp-Nummer für deine Blitzer und Verkehrsupdates 0173 680 5712. Komm gut und sicher durch deinen Samstag. Ich bin Lea. Moin.
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9.35 Uhr, Energy Bremen am ersten Samstag in den Sommerferien. Steht bei dir noch ein Urlaub an in diesem Jahr? Vielleicht auch eine

Flugreise. Ich will ja jetzt keine Bad Vibes versprühen an dieser Stelle, aber was uns auf unserem Rückflug passiert ist aus dem Urlaub, das ist einfach ja zu witzig. Das muss ich auf jeden Fall erzählen. Ich dachte kurz, es wäre irgendwie versteckte Kamera oder so. Ich bin am Donnerstagabend aus dem Urlaub zurückgekommen von Kreta. Man muss dazu sagen, der Flug hatte sowieso schon fast 2 Stunden Verspätung. Das heißt, wir waren alle ja, ziemlich kaputt, kann man sagen. Es war dann auch der letzte Flug, der in Bremen noch gelandet ist, ganz spät abends. Wir stehen da so am Gepäckband, die Koffer kommen auch relativ schnell, aber irgendwann geht das Band aus. Kurz gewartet, standen halt mit uns auch noch so, ich würde mal schätzen, 20 Leute ungefähr vor diesem Band und es tat sich nichts mehr. Irgendwann ist dann irgendjemandem aufgefallen, dass man die Koffer sehen konnte. Es gibt ja an dem Kofferband immer so eine kleine Öffnung, wo die Koffer halt so rausfallen. Und man konnte die Koffer sehen. Die lagen hinter dieser Öffnung, aber die kamen halt nicht raus. Und du musst dir vorstellen, der Flughafen war ansonsten wirklich schon komplett leergefegt. Also da war kein einziger Mensch noch da. Ein einziger war noch da. Bei der Gepäckermittlung hat noch einer gearbeitet. Und der hat dann irgendwie versucht rauszufinden, was da los ist. Hat da angerufen, ja, und es stellte sich dann raus, die haben einfach alle Feierabend gemacht. Die haben einfach Feierabend gemacht, haben das Band ausgemacht, obwohl noch nicht alle Koffer draußen waren. Einfach Feierabend gemacht. Und da hinten darf halt auch nicht jeder rein, weil es der Sicherheitsbereich ist. Das war wirklich tatsächlich ein bisschen wie versteckte Comedy. Also stehst du da um 1 Uhr nachts am leergefegten Bremer Flughafen, du siehst deinen Koffer, aber kannst ihn nicht holen, weil die sich dachten, nö, also wir gehen jetzt einfach mal nach Hause, ist uns alles egal. Am Ende musste tatsächlich die Feuerwehr kommen. Und die sind dann da hinten rein und haben das Band wieder angestellt. Und dann konnten wir alle irgendwann viel zu spät tatsächlich noch nach Hause. Also da habe ich ganz ehrlich ein paar Mal gedacht, na herzlich willkommen zurück in Deutschland. Punkt 0 Uhr, Band aus, wir machen alle Feierabend, egal was kommt. Also falls du irgendwie noch einen Urlaub geplant hast, hoffe ich, dass alles klappt. Wobei mittlerweile kann ich irgendwie auch so ein bisschen drüber lachen.

Energy Bremen am Samstag, 9:45. Jetzt mit dem Motto für die nächsten 6 Wochen. Also zumindest für alle Schüler bei uns. Robin Schulz mit Better Times gibt's jetzt. Schönes erstes Sommerferienwochenende. Ich bin Lea. Moin.

auch schon mal vor 80.000 auf. Am Freitag sind es 8 statt 80.000. 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
2: Mit 33% mehr Abwechslung.
3: Das wünschen wir uns wahrscheinlich alle, gerade jetzt in den Sommerferien.
4: Und am Ende der Straße steht ein Haus am See.
3: Ein Haus am See. Peter Fox gibt gleich. Die Realität an diesem Wochenende sieht leider eher so aus. Dave und Tems mit Rain Dance. Spiele ich dir auch gleich.
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5: 5:10 Uhr. Ich bin Imme Kasten. Schönen guten Tag. In Erfurt herrscht wegen des AfD-Parteitags der Ausnahmezustand. Tausende Gegendemonstranten versuchen, die Anreise der Delegierten zu verhindern. Die Aktionen sind aber wohl wirkungslos geblieben. Die meisten Teilnehmer sind schon am Veranstaltungsort. Es soll pünktlich losgehen. Die Kritik an der geplanten Krankschreibung ab dem ersten Fehltag reißt nicht ab. Der Patientenbeauftragte der Bundesregierung Schwarze befürchtet, dass sich dadurch viele krank zur Arbeit schleppen werden. In den Funke-Zeitungen kritisiert er außerdem das Aus für die telefonische Krankschreibung. Beschwerderekord bei der Schlichtungsstelle Reise und Verkehr. Im ersten Halbjahr sind 29.000 Anträge eingetrudelt. In den meisten Fällen geht es um ausgefallene oder verspätete Flüge. Gründe dafür waren beispielsweise Streiks und der Iran-Krieg. Jürgen Klopp will gerne neuer Fußball-Bundestrainer werden. Das hat er bei Magenta TV klargestellt. Allerdings hat sein aktueller Arbeitgeber Red Bull da noch ein Wörtchen mitzureden. Nach der WM-Blamage war der bisherige Coach Julian Nagelsmann gestern zurückgetreten.
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3: Für den Samstag Anfang Juli, ja. Es ist eher wechselhaft heute. Viele Wolken den ganzen Tag über, nur so ein ganz kleines bisschen Sonne und auch immer wieder Regenschauer zu sehen bei uns auf dem Regenradar. 21 Grad bekommen wir heute noch maximal. 15 sind es aktuell in Hambergen im Kreis Osterholz und 15 auch im Hundsmühlen im Kreis Oldenburg.
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3: A1 Osnabrück Richtung Bremen. 2 Kilometer Stop and Go vor der Baustelle auf der Weserbrücke. Zweimal wird geblitzt heute Morgen auf der B75 bei der Abfahrt Neustadt stadteinwärts und in Bremen auf der Nordstraße beim Getränkemarkt stadtauswärts. Dankeschön an Henne fürs Bescheid sagen. Unsere kostenlose Hotline für deine Blitzer und Verkehrsupdates 0800 10 22 400.
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3: Boah, kann mir mal jemand irgendwie einen Pulli bringen oder eine Jacke oder so? Ich bin so unfassbar falsch angezogen heute. Ich habe so einen ganz dünnen Rock an, einen Top und so Schlappen. Aber sorry, ey, ich komme gerade aus dem Urlaub wieder. Ich war eine Woche auf Kreta, keine einzige Wolke gesehen. Hier war die absolute Hitzewelle. Jetzt komme ich wieder nach Hause und es ist Herbst bei uns in Bremen und Niedersachsen. Naja, ich muss mich wohl nach der Arbeit nochmal umziehen, ne? Genieß trotzdem dein Wochenende. Ich bin Lea, moin.

0: 5 nach 10 am ersten Sommerferien-Samstag. Es ist zwar jetzt wettertechnisch, ich würde es mal ausbaufähig nennen, aber wir planen jetzt trotzdem mal unser Wochenende.
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0: 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Richtig cooles Open-Air-Festival am Osterdeich in Bremen.
2: Die Breminale war schon immer irgendwas für alle Menschen. Nie für eine Gruppe, nicht für alt, nicht für jung, jeder kann hier was finden.
3: Die Churros, die kriegt man nicht überall anders und deswegen komme ich gerne her.
4: Musik, Location, People, junge, alte Leute.
5: Ich finde, der Breminale-Effekt ist immer, man läuft irgendwo vorbei, es klingt super, man kann super spontan einfach entscheiden, das ist jetzt meine Bühne und es ist toll, um sich überraschen zu lassen.
0: So, also Musik, Essen, gute Laune ist doch perfekt. Heute Abend übrigens mit ihr hier live. Tiffany Harris. Heute Abend live auf der Breminale bei uns in Bremen. 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

14 Minuten nach 10, Energy Bremen am ersten Samstag in den Sommerferien. Ist bei dir Urlaub geplant? Falls ja, stell dich auf den krassesten Ohrwurm ein. Now let me see the cuckoo move. Also, zumindest, wenn du Kinder dabei hast. Ich komme ja gerade zurück aus einer Woche Family-Urlaub auf Kreta.

Und seitdem zu Hause jede Stunde. Mama, ich will Kukumu hören. Ja, so ein Urlaub mit einem kleinen Kind ist anders, würde ich mal sagen. Jeden Tag Front Row, ne? Aber am Kinderpool. Am Strand halt stundenlang Sandburgen bauen, anstatt irgendwie entspannt Bücher zu lesen. Smalltalk mit anderen Eltern im Kinderpool läuft dann ungefähr so ab. Ja, finde ich auch total super, dass es hier so viele Wickeltische gibt. Ja, also die Hochstühle im Restaurant, die sind teilweise echt schon so ein bisschen dreckig, ne? Ja, aber das Kinderbuffet, das ist wirklich ganz süß. Ja, und auch die Mini-Disco, die könnte wirklich ein bisschen früher anfangen. Und die schönen All-Inclusive-Cocktails gibt's dann ab 20 Uhr nur noch ans Zimmer gefesselt auf dem Balkon. Das ist dann die Elternzeit. Schön, ne? Nein, also es war wirklich sehr, sehr schön, aber halt anders. Ich finde, im Urlaub merkt man den Unterschied, ob mit oder ohne Kind, dann nochmal ganz besonders. Also falls bei dir noch ein Urlaub geplant ist, freu dich drauf und genieße es. Und falls nicht, hier nochmal der Banger.

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4: 3 Minuten vor 11:30.
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4: 16 Grad haben wir aktuell in Bremen-Gröpeling und 16 sind es auch in Westerstede im Ammerland. 21 Grad bekommen wir heute maximal und dazu sieht es eher wechselhaft aus. Also für so einen Juli-Samstag weiß ich jetzt nicht. Viele Wolken heute, nur so ein ganz kleines bisschen Sonne und auch den ganzen Tag über immer wieder Regenschauer.
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4: Mit einer Warnmeldung: Vorsicht auf der A1 Bremen Richtung Osnabrück. Zwischen dem Dreieck Stur und Groß-Ippena liegen Gegenstände. Stau auf der A1 Osnabrück Bremen. 2 Kilometer Stop and Go vor der Baustelle auf der Weserbrücke. Dann 2 Blitzer auf der B75 bei der Abfahrt Neustadt. Wird stadteinwärts geblitzt und in Bremen auf der Nordstraße beim Getränkemarkt stadtauswärts. 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Unsere WhatsApp-Nummer für deine Blitzer und Verkehrsupdates: 0173 680 5712. Gute und sichere Fahrt durch deinen Samstag. Jetzt mit Taylor Kelce. Ja, das ist jetzt tatsächlich ganz offiziell ihr Name. Taylor Swift und Travis Kelce haben geheiratet. Auf der Bühne wird sie natürlich noch weiter Swift heißen, klar. Die Hochzeit in New York läuft auch tatsächlich jetzt aktuell gerade noch. Was man da bisher so weiß, beziehungsweise eigentlich eher, was man nicht weiß, das checken wir diese halbe Stunde mal. Ich bin Lea, schönes Wochenende.
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Energy Bremen am Samstag, 6 Minuten nach 11:30. In New York ist es jetzt gerade 16:30 Uhr. Und ein Pärchen schwebt wahrscheinlich gerade komplett auf Wolke 7. Taylor Swift und Travis Kelce haben geheiratet. Es ist tatsächlich passiert. Und sie sind im Moment tatsächlich immer noch am Feiern. Die haben die Location noch nicht verlassen. Das wird da ja alles ganz genau beobachtet. Und auch wenn man nicht allzu viel weiß, was da irgendwie passiert ist, sie sind definitiv verheiratet. Das hat der Sprecher von Taylor Swift nämlich bestätigt. Und eins muss man ihr an dieser Stelle auf jeden Fall lassen. Wir erfahren halt wirklich nur das, was wir erfahren sollen. Ne? Also es gibt 0,0 Fotos. Es gibt keine Fotos vom Brautpaar. Es gibt keine Location-Fotos. Es gibt nicht mal Fotos von irgendwelchen Blumen oder irgendwas. Es ist halt

niemand gequatscht. Alles das, was wir wissen, kommt aus einem kleinen Statement von ihrem Sprecher. So weiß man zum Beispiel auch, dass Adam Sandler die beiden getraut hat. Das finde ich ja sehr, sehr lustig. Und die Gästeliste war natürlich super prominent. Selena Gomez mit dabei, Gigi Hadid und Bradley Cooper, Jay-Z. Und ich könnte Ewigkeiten so weitermachen. Und er hier war natürlich auch mit dabei. Ed Sheeran ist ja ein ganz enger Freund von Taylor Swift. Der war natürlich auch mit dabei, gibt auch Fotos von ihm, bevor er da rein ist, in einem schicken blauen Anzug. Ich warte ja wirklich auf ein Foto von Taylor Swift, ne? Bin ich ja ein bisschen gespannt, wie die so aussah. Aber ich bin mir sehr, sehr sicher, das wird kein Paparazzi-Shot von irgendwo sein, sondern das wird schön inszeniert, perfekt bearbeitet, bei Insta präsentiert. Da bin ich mir ganz, ganz sicher. Aber jetzt erstmal Hochzeitsgast Ed Sheeran zusammen mit Martin Garrix und Repeated. Ich bin Lea und wünsche dir ein ganz schönes Wochenende.

Diego mit Save My Love bei Energy Bremen um 13 Minuten vor 11. Hat eigentlich echt richtige Sommervibes, der Song, ne? Aber wenn ich aus dem Fenster gucke, sehe ich Regenschirme. Naja. Macht ihr trotzdem ein schönes Wochenende. Jan Delay jetzt mit Klar.

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5: 5:11. Ich bin Imme Kasten. Schönen guten Tag. Trotz massiver Störaktionen hat die AfD ihren Parteitag in Erfurt pünktlich starten können. Rund 20.000 Menschen protestierten in Thüringens Hauptstadt gegen die in Teilen rechtsextreme Parteien. Die Polizei hatte mit bis zu 50.000 Gegendemonstranten gerechnet. Beschwerderekord bei der Schlichtungsstelle Reise und Verkehr. Im ersten Halbjahr sind 29.000 Anträge eingetrudelt. In den meisten Fällen geht es um ausgefallene oder verspätete Flüge. Gründe dafür waren beispielsweise Streiks und der Iran-Krieg. Die USA werden heute 250 und das wird groß gefeiert, vor allem in Washington. In der Hauptstadt wird US-Präsident Trump nicht nur sein Land, sondern wohl vor allem sich selbst loben. Seine Politik sorgt immer wieder für Verunsicherung in den USA selbst und auch weltweit. Jürgen Klopp ist grundsätzlich dazu bereit, neuer Fußball-Bundestrainer zu werden. Das hat er bei Magenta TV gesagt, dabei aber auch klargestellt, dass er aktuell noch einen Vertrag bei Red Bull hat. Nach dem peinlichen WM-Aus schon im 16-Finale war Julian Nagelsmann gestern als Bundestrainer zurückgetreten.
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6: Viele Wolken, wenig Sonne und immer wieder Regenschauer. Das kannst du an der Stelle ja jetzt mal selber bewerten, wie du das so für deinen Samstag findest. 21 Grad bekommen wir dazu. Aktuell 16 Grad in Bremen-Hamhausen und 16 auch in Oldenburg-Nahdost.
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6: A1 Osnabrück Richtung Bremen. 3 Kilometer Stop and Go vor der Baustelle auf der Weserbrücke. Und auch in der Gegenrichtung Stop and Go A1 Bremen Richtung Osnabrück. 2 Kilometer Stop and Go vor der Baustelle auf der Weserbrücke. Dann 2 Blitzer heute Morgen auf der B75 bei der Abfahrt Neustadt. Stadteinwärts wird geblitzt. Und in Bremen auf der Nordstraße beim Getränkemarkt stadtauswärts. 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Unsere kostenlose Hotline für deine Blitzer und Verkehrsupdates 0800 10 22 400.
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6: Gleich mit dem offiziellen WM-Song. Shakira mit Dai Dai spiele ich dir jetzt gleich. Für mich hat die WM ja jetzt, seitdem Deutschland raus ist, wirklich so, also das Fünkchen Interesse, was ich hatte, ist jetzt auch noch weg. Ich kann es ja gar nicht verstehen. Mein Mann sitzt immer noch jeden Abend da und guckt irgendwelche Spiele und ich denke mir so, warum? Naja, schönes Wochenende. Tschüss.

0: Bin bereit. Energy Bremen am Samstag, 5 nach 11. Das ist wohl die Aussage des Morgens, würde ich sagen. Und zwar von Jürgen Klopp. Es geht natürlich um den Job als Bundestrainer. Er ist Wunschkandidat vom DFB. Er hat Bock. Aber was sagt ihr? Wer soll denn Nagelsmann? Wie? Jetzt bin ich ganz durcheinander. Julian Nagelsmann, so heißt der Mann. Mein Gott, so schnell kann ich den Namen noch nicht vergessen. Er ist doch gerade erst weg. Also, wer soll der Nachfolger von Julian Nagelsmann? Oh mein Gott. Oh, Julian Nagelsmann. So, der Nachfolger. Wer soll das sein?
1: Es gibt nur einen Rudi Völler.
2: Ich würde Jürgen Klopp empfehlen, wenn er noch Lust hat.
3: Jürgen Klopp ist ein guter Trainer, hat gute Leistung bei Liverpool gezeigt, würde ich empfehlen.
4: Klopp, oder? Wer denn sonst? Wir brauchen Emotionen. Ja, Klopp wird's machen. Der will das auch.
5: Ja, der muss nur noch überredet werden und so, aber ich denke schon, der hat ordentlich Feuer.
0: Das Ding ist ja, der muss gar nicht mehr überredet werden. Er hat Bock. Er hat gesagt, es gibt Gespräche. Er sagt, er ist bereit. Es muss jetzt nur noch mit seinem aktuellen Arbeitgeber geklärt werden. Er hat nämlich noch einen Vertrag bei Red Bull bis 2029. Aber ich glaube, das sieht ganz gut aus. Und jetzt nochmal, der alte Bundestrainer heißt Julian Nagelsmann. So.

0: Energy Bremen. Am Samstag, 11:15 haben wir's. 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
2: 4 Minuten vor 11:30.
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2: Also ich bin so doll falsch angezogen heute Morgen. Ich habe so richtig dünnen Rock an, einen Top und so Schlappen. Naja, viele Wolken heute, wenig Sonne den ganzen Tag über und auch immer wieder Regenschauer. 21 Grad werden es dazu noch maximal heute. Aktuell 16 Grad in Bremen-Habenhausen und 16 auch in Oldenburg-Nardorf.
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2: Es ist voll auf der A1. Osnabrück Richtung Bremen, 6 Kilometer Stop and Go vor der Baustelle auf der Weserbrücke und auch in der Gegenrichtung A1 Bremen Richtung Osnabrück, 3 Kilometer Stop and Go. 2 Blitzer heute Morgen auf der B75 bei der Abfahrt Neustadt stadteinwärts und in Bremen auf der Nordstraße beim Getränkemarkt stadtauswärts. Danke an Henne fürs Bescheid sagen. Unsere WhatsApp-Nummer für deine Blitzer und Verkehrsupdates 0173 680 5712. Komm gut und vor allem sicher durch deinen Samstag. Ich bin Lea. Moin!

Ein kleiner Nachtrag an dieser Stelle. Energy Bremen am Samstag, 11:55 haben wir es. Ich habe dir ja heute Morgen den absoluten Urlaubsbanger gezeigt, den ich seit unserem Family-Urlaub einfach nicht mehr aus dem Kopf krieg. Now let me see the cuckoo move. Und ich habe so viele Nachrichten bekommen heute Morgen, weil ihr alle wissen wollt, wie der Song heißt. Cuckoo Move von Sascha Lopez. Aber ich sage dir, überleg dir gut, ob du den deinem Kind zeigen willst oder nicht. Ich sag's dir, du wirst den nicht mehr los. Lopez. Aber sag nicht, dass ich dich nicht gewarnt habe.

0: Viertel vor zwölf haben wir es. Kurze Warnmeldung.
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0: Vorsicht auf der A28 Oldenburg-Leer zwischen Westerstede-West und Arpen-Remels. In beiden Richtungen. Vorsicht, da sind Personen auf der Fahrbahn. Fahrt da also bitte besonders vorsichtig. Schönes Wochenende.

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7: 5:12 Uhr. Ich bin Imme Kasten. Schönen guten Tag. In Erfurt läuft der AfD-Parteitag. Trotz massiver Gegenproteste ist die Veranstaltung in der Messehalle pünktlich losgegangen. Demonstranten hatten unter anderem Zufahrtsstraßen blockiert. AfD-Co-Chef Krupalla bezeichnete die Demonstranten als Chaoten. Parteitage abzuhalten sei verbrieftes Recht, sagt er. Beschwerderekord bei der Schlichtungsstelle Reise und Verkehr. Im ersten Halbjahr sind 29.000 Anträge eingetrudelt. In den meisten Fällen geht es um ausgefallene oder verspätete Flüge. Gründe dafür waren beispielsweise Streiks und der Irankrieg. Die USA werden heute 250 und das wird groß gefeiert, vor allem in Washington. In der Hauptstadt wird US-Präsident Trump nicht nur sein Land, sondern wohl vor allem sich selbst loben. Seine Politik sorgt immer wieder für Verunsicherung in den USA selbst und auch weltweit. Bei der Fußball-Weltmeisterschaft stehen heute die ersten Achtelfinals an. Am Abend spielt zunächst Co-Gastgeber Kanada gegen Marokko. Danach bekommt es Titelfavorit Frankreich mit Deutschland-Bezwinger Paraguay zu tun.
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8: Viele Wolken, wenig Sonne und auch immer wieder Regen zu sehen bei uns auf dem Regenradar. 21 Grad, dazu maximal heute aktuell 17 Grad in Bremen-Hamhausen und 16 in Oldenburg-Nadost.
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8: Mit einer Warnmeldung. Vorsicht auf der A28 Oldenburg-Leer. Zwischen Westerstede West und Apen-Remels. In beiden Richtungen Vorsicht, da sind Personen auf der Fahrbahn. Stau auf der A1 Osnabrück Richtung Bremen. 6 Kilometer Stop and Go vor der Baustelle auf der Weserbrücke. Und auch in der Gegenrichtung ist es voll. A1 Bremen Richtung Osnabrück. 3 Kilometer Stop and Go vor der Baustelle auf der Weserbrücke. 2 Blitzer. Einer steht auf der B75 bei der Abfahrt Neustadt stadteinwärts. Und in Bremen auf der Nordstraße beim Getränkemarkt statt auswärts. Unsere kostenlose Hotline für deine Blitzer und Verkehrsupdates 0800 10 22 400.

neuen Hits. Ich bin Dani. Ja, das Wochenende ist da und damit auch wieder die 30 erfolgreichsten Songs aller Energy-Stationen aus ganz Europa. Wir schauen uns jetzt wieder an, welche Tracks sind diese Woche nach oben geklettert, welche Hits mussten Plätze abgeben und welche Newcomer mischen die Charts auf. Das finden wir jetzt gemeinsam raus und legen los mit unserem Platz 30. Der geht diese Woche an zwei Künstler, die mit ihren Songs regelmäßig für Gänsehaut sorgen. Miles Smith und Niall Horan sind auf jeden Fall richtig gute Geschichtenerzähler und haben sich jetzt für einen gemeinsamen Song zusammengetan. In Drive Safe geht es um die Unvorhersehbarkeit des Lebens und darum, wie wichtig es ist, die richtigen Menschen an seiner Seite zu haben. Spiegelt auch so ein bisschen die sehr gute Freundschaft zwischen den beiden wider. Ob es bei der einen Single bleibt, das haben die beiden allerdings noch nicht verraten. Wir halten euch natürlich auf dem Laufenden. Jetzt aber erstmal viel Spaß mit unserem Platz 30. Hier sind Miles Smith und Niall Horan mit Drive Safe. Oh.

Hi, Dani hier für euch bei Energy. Immer die besten neuen Hits. Ich hoffe, ihr genießt ein schönes sommerliches Wochenende. Ja, und wenn jemand den perfekten Sommersound liefern kann, dann ist es doch Nico Santos. Seine neue Single Why Don't You Stay klingt nach Roadtrip, Festival, offenen Fenstern und lauen Sommernächten. Genau dieses Gefühl wollte Nico einfangen und wir finden, das ist ihm ziemlich gut gelungen. Hier ist Nico Santos jetzt für euch mit Why Don't You Stay.

Mal seit 7 Jahren wieder auf Tour. Eigentlich mit Songs aus ihrem Album Eternal Sunshine. Gleichzeitig gibt's aber schon den Vorgeschmack auf das nächste Kapitel. Ende Juli erscheint ihr neues Album Paddle. Die Rede ist von Ariana Grande. Die erste Single aus ihrem neuen Album, die heißt I Hate That I Made You Love Me. Im Musikvideo schlüpft Ariana Grande in ganz unterschiedliche Rollen. Unter anderem spielt sie sogar einen älteren Mann mit Zeitung. Ist auf jeden Fall düster inszeniert, obwohl der Song eigentlich recht poppig und modern und positiv klingt. Hier ist sie jetzt für euch. Ariana Grande auf Platz 24 diese Woche mit Hate That I Made You Love Me bei Energy. 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
1: Hi Leute, schönes Wochenende euch. Ihr hört Energy. Immer die besten neuen Hits. Ich bin Dani und wir machen jetzt eine kleine Zeitreise. You Not Us haben einen der größten Dance-Hits der frühen 2000er zurückgeholt, ihm ein neues Gewand verpasst und zwar gemeinsam mit keinem Geringeren als dem Mann, der ihn damals selbst gesungen hat. Die Rede ist von Daddy DJ. Der ist bei Flipside mit dabei, beziehungsweise bei der neuen Version und hat seinem eigenen Klassiker zusammengearbeitet.

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6: Grau und wolkig ist es gerade und es regnet ab und zu auch immer mal wieder. Das Ganze bleibt bis zum Nachmittag auch so. Maximal werden es 21 Grad in Brake. Morgen dann weiter viele Wolken, nur selten kommt mal kurz die Sonne durch. Dazu immer wieder ein bisschen Regen bei maximal 21 bis 23 Grad.
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6: Auf der A28 Oldenburg-Leer, Vorsicht in beiden Richtungen. Da sind zwischen Westerstede-West und Apen-Remels Leute auf der Straße. Im Kreis Cuxhaven, da ist die Wollingster Straße zwischen Osterndorf und Geestensee wegen Bergungsarbeiten in beiden Richtungen gesperrt. Und im Kreis Verden, da ist die Straße zwischen Inschede und dem Abzweig nach Hagen nach einem Unfall gesperrt.

die Hände Wochenende, ihr Lieben. Freue mich, dass ihr mit am Start seid. Ihr hört Energy, immer die besten neuen Hits. Ja, und ich finde es nach wie vor einfach krass, was TikTok schafft. Wir nehmen den Song Baby Doll von Dominik Feig. Den hat er im Oktober 2018 auf seiner Debüt-EP veröffentlicht. Kam jetzt nicht so gut an. Ja, und plötzlich ist das Ding Anfang des Jahres bei TikTok total viral gegangen. Der Grund, warum sein Label den Track dann am 27. Februar 2026 offiziell nochmal als eigenständige Single samt neuem Musikvideo veröffentlicht hat. Bei uns geht's für den Song diese Woche 5 Plätze nach oben auf Platz 22. Viel Spaß mit Baby Doll von Dominik Feig.

Toll, dass ihr am Start seid. Ich hoffe, ihr genießt euer Wochenende. Ich bin Dani hier bei Energy. Immer die besten neuen Hits. Ja, und wir sind mittendrin hier in unseren Top 30 Songs aller Energy-Stationen in ganz Europa. Wir kommen jetzt zu Olivia Dean. Bei der läuft es ja gerade richtig gut. Spätestens seit dem vergangenen Jahr gehört sie zu den spannendsten neuen Stimmen aus Großbritannien. Und Mitte Juli startet ihre große USA-Tour. Mit dabei dann natürlich die ganzen neuen Songs aus ihrem neuen Album The Art of Loving, wie zum Beispiel auch So Easy. Hören wir jetzt die

Ich wünsche euch ein tolles Wochenende, ihr Lieben. Ich hoffe, euch geht's allen gut. Ich bin Dani hier bei Energy. Immer die besten neuen Hits. Und wir kommen jetzt zu einem Künstler, der gerade mal Anfang 20 ist und trotzdem schon zu den spannendsten Newcomern des Jahres gehört. Seine Songs gehen regelmäßig auf TikTok viral und ausverkaufte Konzerte gibt's inzwischen on top. Jetzt legt er nach.

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6: 5 vor 1. Ich bin Imme Kasten. Schönen guten Tag. Ausnahmezustand in Erfurt. Dort demonstrieren etwa 20.000 Menschen gegen die AfD, die dort ihren Parteitag abhält. Die Polizei hatte sogar mit bis zu 50.000 Gegendemonstranten gerechnet. Die AfD-Gegner haben unter anderem Zufahrtswege zum Messegelände blockiert. Der Parteitag konnte trotzdem pünktlich starten. Beschwerderekord bei der Schlichtungsstelle Reise und Verkehr. Im ersten Halbjahr sind 29.000 Anträge eingetrudelt. In den meisten Fällen geht es um ausgefallene oder verspätete Flüge. Gründe dafür waren beispielsweise Streiks und der Iran-Krieg. Die USA werden heute 250 und das wird groß gefeiert, vor allem in Washington. In der Hauptstadt wird US-Präsident Trump nicht nur sein Land, sondern wohl vor allem sich selbst loben. Seine Politik sorgt immer wieder für Verunsicherung in den USA selbst und auch weltweit. Bei der Fußball-Weltmeisterschaft stehen heute die ersten Achtelfinals an. Am Abend spielt zunächst Co-Gastgeber Kanada gegen Marokko. Danach bekommt es Titelfavorit Frankreich mit Deutschland-Bezwinger Paraguay zu tun.
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6: Grau und wolkig ist es gerade und es regnet ab und zu auch immer mal wieder. Das Ganze bleibt bis zum Nachmittag auch so. Maximal werden es 21 Grad in Brake. Morgen dann weiter viele Wolken, nur selten kommt mal kurz die Sonne durch. Dazu immer wieder ein bisschen Regen bei maximal 21 bis 23 Grad.
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7: Im Kreis Cuxhaven ist die Wollingster Straße zwischen Osterndorf und Geestenseet wegen Bergungsarbeiten in beiden Richtungen gesperrt. Und im Kreis Verden ist die Straße zwischen Inschede und dem Abzweig nach Hagen nach einem Unfall gesperrt.

tolles Wochenende. Hoch die Hände. Freue mich, dass ihr mit dabei seid hier bei Energy. Immer die besten neuen Hits. Ich bin Dani und wir kommen jetzt zu einer Band, die dieses Jahr ihr großes Comeback feiert und nächste Woche die bayerische Hauptstadt aufmischen wird. BTS, die kommen im Rahmen ihrer gigantischen Welttournee für 2 Konzerte nach Deutschland und beide finden in München statt. Sie spielen am 11. und 12. Juli 2 ausverkaufte Stadionkonzerte in der Allianz Arena. Das wird sicherlich richtig krass. Vielleicht seid ihr dabei, vielleicht habt ihr Tickets oder wenn nicht, dann hört ihr BTS einfach bei uns. Hier sind sie jetzt diese Woche auf Platz 12 mit Swim. 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

Ihr habt ein tolles Wochenende. Ich bin Dani hier bei Energy. Immer die besten neuen Hits. Ja, vergangenes Wochenende war es ja richtig heiß und trotzdem hat Bruno Mars 3 ausverkaufte Shows in Berlin gespielt. Waren übrigens seine ersten Berlin-Konzerte seit 9 Jahren. Ja, und aufgrund der extremen Temperaturen durften die Fans sogar ausnahmsweise eigene Getränke mit ins Olympiastadion bringen. Und trotz Hitze wurde gelacht, gefeiert, getanzt und mitgesungen. Und passend zu seiner Romantic-Tour sind viele Fans mit roten Rosen angekommen, nachdem Bruno Mars selbst auf Social Media dazu aufgerufen hatte. Hier ist er jetzt für euch. Diese Woche auf Platz 11 bei unseren Energy Euro Hot 30. Viel Spaß mit Bruno Mars.

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1: Hallo ihr Lieben, herzlich willkommen bei Energy, immer die besten neuen Hits. Ich bin Dani und unser Goldkehlchen Sienna Spyro ist zurück mit neuem Sound. Die kennt ihr natürlich vor allem durch ihren Mega-Hit Die on this Hill. Und bei der geht's gerade richtig rund. Ihre erste große Welttournee startet nämlich schon bald und alle Termine waren in kürzester Zeit restlos ausverkauft. Wir hören sie hier jetzt bei uns mit ihrer neuen Single Great Expectations. Ein Song über Hoffnung, Herzschmerz und das Gefühl, sich manchmal eher in eine Vorstellung zu verlieben, anstatt der Realität ins Auge zu blicken. Hier ist Sienna Spyro für euch mit Great Expectations.

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9: Grau und wolkig ist es gerade und es regnet ab und zu auch immer mal wieder. Das Ganze bleibt bis zum Nachmittag auch so. Maximal werden es 21 Grad in Brake. Morgen dann weiter viele Wolken, nur selten kommt mal kurz die Sonne durch. Dazu immer wieder ein bisschen Regen bei maximal 21 bis 23 Grad.
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1: Bitte Vorsicht auf der A27 Bremerhaven Richtung Bremen. Zwischen Hagen und Utlede liegen Reifenteile auf der Autobahn. Die B72 Schneider-Krug-Vilsum ist zwischen Kloppenburg-Beten und Kloppenburg nach einem Unfall gesperrt. Im Kreis Cuxhaven ist die Wollingster Straße zwischen Osterndorf und Geestensied wegen Bergungsarbeiten in beiden Richtungen dicht. Und im Kreis Verden ist die Straße zwischen Inschede und dem Abzweig nach Hagen nach einem Unfall gesperrt.

Fußball-Weltmeisterschaft inzwischen leider ohne Deutschland. Nein, wir sind doch mittendrin in unseren Energy Euro Hot 30. Ich bin Dani, freue mich, dass ihr mit am Start seid. Und wir kommen jetzt zu einer Künstlerin, die meiner Meinung nach bei keiner Fußball-Weltmeisterschaft fehlen darf. Shakira. Seit Waka Waka 2010 ist ihre Musik mit dem Fußball untrennbar verbunden. Auch dieses Mal hat sie wieder den perfekten Soundtrack abgeliefert. Gemeinsam mit Burna Boy verbindet sie Latin Pop mit Afrobeat. Dazu gibt es eine Choreografie, die gerade überall bei Social Media nachgetanzt wird. Und hier könnt ihr gerne jetzt mitsingen. Hier ist er, unser Platz 5 in dieser Woche. Shakira und Burna Boy.

Schön, dass ihr dabei seid hier bei unseren Energy Euro Hot 30. Ich bin Dani und wir kommen jetzt zu unserer Nummer 1 der Top 30 Songs aller Energy Stationen in ganz Europa. Und da haben wir einen Energy Star, der ist und bleibt unser erfolgreichster Künstler der Woche, Alex Warren. Der hat gerade sein neues Album Wild Child angekündigt. Das wird Ende August erscheinen. Der Titel ist für ihn etwas ganz Besonderes, denn sein Vater hat ihn früher immer Wild Child genannt. Heute trägt Alex Warren das sogar als Tattoo. Er sagt, sein erstes Album habe einen Menschen gezeigt, der zerbrochen ist. Das Neue erzähle von jemandem, der langsam wieder heilt. Und genau diesen Optimismus hört man auch in seinem aktuellen Hit. Nach wie vor unsere Nummer 1, auch in dieser Woche. Hier ist für euch Alex Warren mit Fever.

wundervolles Wochenende euch. Ich bin Dani hier bei Energy. Immer die besten neuen Hits und Hände hoch, wer erinnert sich noch an Na Na Na von Peggy Goo? War einer der größten Dance-Hits der letzten Jahre. Jetzt ist Peggy Goo zurück und hat sich für ihren neuen Song Unterstützung von Afro-Pop-Superstar Ira Starr geholt. Herausgekommen ist ein Song, der House, Pop und Afro-Vibes verbindet und der jetzt auf jeden Fall schon als heißer Kandidat für den Sommersong 2026 gehandelt wird. Hier sind Peggy Goo und Ira Starr für euch mit Woman.

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7: 2:05. Ich bin Nanju Kuhlmann. Schönen guten Tag. In Erfurt demonstrieren rund 20.000 Menschen gegen die AfD. Trotz Störaktionen konnte der Parteitag aber pünktlich starten. Dort haben sich die Parteichefs Weidel und Chrupalla zur Wiederwahl gestellt. Beide wurden in ihren Ämtern bestätigt, Chrupalla allerdings mit einem deutlich schwächeren Ergebnis als beim letzten Mal. Die Ukraine hat erneut Ölanlagen in Russland getroffen. In St. Petersburg steht ein Terminal für Ölexporte in Flammen. Die ukrainische Armee greift seit Wochen die russische Ölindustrie an. Das führt in Russland immer häufiger zu Treibstoffknappheit. Der Waldbrand an der Costa Brava in Spanien ist unter Kontrolle. Das Feuer in der bei Touristen beliebten Gegend war gestern Morgen ausgebrochen. Rund 400 Feuerwehrleute und 10 Löschflugzeuge waren im Einsatz. Jürgen Klopp will gerne neuer Fußball-Bundestrainer werden. Das hat er bei Magenta TV klargestellt. Allerdings hat sein aktueller Arbeitgeber Red Bull da ein Wörtchen mitzureden. Nach der WM-Blamage war der bisherige Coach Julian Nagelsmann gestern zurückgetreten.
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8: Grau und wolkig ist es gerade und es regnet ab und zu auch immer mal wieder. Das Ganze bleibt bis zum Nachmittag auch so. Maximal werden es 21 Grad in Brake. Morgen dann weiter viele Wolken, nur selten kommt mal kurz die Sonne durch. Dazu immer wieder ein bisschen Regen bei maximal 21 bis 23 Grad.
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9: Die B72 Schneiderkrug Richtung Vilsum ist zwischen Kloppenburg-Beten und Kloppenburg nach einem Unfall gesperrt. Im Kreis Cuxhaven ist die Wollingster Straße zwischen Osterndorf und Geesten-Seeth wegen Bergungsarbeiten in beiden Richtungen gesperrt. Und im Kreis Verden ist die Straße zwischen Inschede und dem Abzweig nach Hagen nach einem Unfall gesperrt.
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4: Grau und wolkig ist es gerade und es regnet ab und zu auch immer mal wieder. Das Ganze bleibt bis zum Nachmittag auch so. Maximal werden es 21 Grad in Brake. Morgen dann weiter viele Wolken, nur selten kommt mal kurz die Sonne durch. Dazu immer wieder ein bisschen Regen bei maximal 21 bis 23 Grad.
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5: Im Kreis Verden ist die Straße zwischen Inschede und dem Abzweig nach Hagen nach einem Unfall gesperrt.
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3: 5:05. Ich bin Nanju Kuhlmann. Schönen guten Tag. In Erfurt geht der AfD-Bundesparteitag trotz massiver Gegenproteste halbwegs normal über die Bühne. In der Stadt haben rund 20.000 Menschen gegen die in Teilen rechtsextreme Partei demonstriert und Zufahrtswege zum Messegelände blockiert. Auf dem Parteitag selbst wurden die Chefs Weidel und Krupalla wiedergewählt. Jürgen Klopp ist grundsätzlich dazu bereit, neuer Bundestrainer zu werden. Das hat er bei Magenta TV gesagt, dabei aber auch klargestellt, dass er aktuell noch einen Vertrag bei Red Bull hat. Nach dem peinlichen WM-Aus schon im 16. Finale war Julian Nagelsmann gestern als Bundestrainer zurückgetreten. Beschwerderekord bei der Schlichtungsstelle Reise und Verkehr. Im ersten Halbjahr sind 29.000 Anträge eingetrudelt. In den meisten Fällen geht es um ausgefallene oder verspätete Flüge. Gründe dafür waren beispielsweise Streiks und der Irankrieg. Deutschland bekommt mehr Gas per Schiff. Im ersten Halbjahr kamen rund 12% der Gasimporte über die LNG-Terminals an Nord- und Ostsee an, so die Bundesnetzagentur. In den Jahren davor lag deren Anteil bei rund 10 und 8%. Das Gas kommt aktuell aus den USA. Der Iran-Konflikt hat einzelne Lieferwege verändert, spielt für Deutschland aber kaum eine Rolle.
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4: Grau und wolkig ist es gerade und es regnet ab und zu auch immer mal wieder. Das Ganze bleibt bis zum Nachmittag auch so. Maximal werden es 21 Grad in Brake. Morgen dann weiter viele Wolken, nur selten kommt mal kurz die Sonne durch. Dazu immer wieder ein bisschen Regen bei maximal 21 bis 23 Grad.
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3: Auf der A28 Oldenburg-Leer. Achtung, in beiden Richtungen zwischen Westerstede-West und Appenremmels sind Leute auf der Straße. Und im Kreis Verden ist die Straße zwischen Innstede und dem Abzweig nach Hagen nach einem Unfall gesperrt.
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11: Grau und wolkig ist es gerade und es regnet ab und zu auch immer mal wieder. Das Ganze bleibt bis zum Nachmittag auch so. Maximal werden es 21 Grad in Brake. Morgen dann weiter viele Wolken, nur selten kommt mal kurz die Sonne durch. Dazu immer wieder ein bisschen Regen bei maximal 21 bis 23 Grad.
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12: Auf der A28 Oldenburg Richtung Bremen. Vorsicht bitte, da hat es zwischen Ganderkesee West und Ganderkesee Ost einen Unfall gegeben. Und im Kreis Verden ist die Straße zwischen Innschede und dem Abzweig nach Hagen nach einem Unfall gesperrt.
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2: 5 vor 4. Ich bin Nanju Kuhlmann. Schönen guten Tag. In Erfurt geht der AfD-Bundesparteitag trotz massiver Gegenproteste halbwegs normal über die Bühne. In der Stadt haben rund 20.000 Menschen gegen die in Teilen rechtsextreme Partei demonstriert und Zufahrtswege zum Messegelände blockiert. Auf dem Parteitag selbst wurden die Chefs Weidel und Krupalla wiedergewählt. Jürgen Klopp ist grundsätzlich dazu bereit, neuer Bundestrainer zu werden. Das hat er bei Magenta TV gesagt, dabei aber auch klargestellt, dass er aktuell noch einen Vertrag bei Red Bull hat. Nach dem peinlichen WM-Aus schon im 16. Finale war Julian Nagelsmann gestern als Bundestrainer zurückgetreten. Die Ukraine hat erneut Ölanlagen in Russland getroffen. In St. Petersburg steht ein Terminal für Ölexporte in Flammen. Die ukrainische Armee greift seit Wochen die russische Ölindustrie an. Das führt in Russland immer häufiger zu Treibstoffknappheit. Der Waldbrand an der Costa Brava in Spanien ist unter Kontrolle. Das Feuer in der bei Touristen beliebten Gegend war gestern Morgen ausgebrochen. Rund 400 Feuerwehrleute und 10 Löschflugzeuge waren im Einsatz.
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2: Grau in Grau ist es gerade. Immer wieder kommt Regen runter, teils auch kräftiger. Bis zum Abend bleibt das ziemlich nass. Dazu liegen die Höchstwerte bei 22 Grad in Bremen. Morgen bleiben dicke Wolken am Himmel. Ab und zu regnet es wieder bei maximal 23 Grad.
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2: Auf der A1 Osnabrück Richtung Bremen bitte aufpassen. Zwischen Groß-Ippenau und Delmenhorst Ost hat es einen Unfall gegeben. Auf der A28 Oldenburg Richtung Bremen zwischen Ganderkesee West und Ganderkesee Ost hat es auch einen Unfall gegeben. Und im Kreis Verden ist die Straße zwischen Innschede und dem Abzweig nach Hagen nach einem Unfall gesperrt.

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7: Grau in Grau ist es gerade. Immer wieder kommt Regen runter, teils auch kräftiger. Bis zum Abend bleibt das ziemlich nass. Dazu liegen die Höchstwerte bei 22 Grad in Bremen. Morgen bleiben dicke Wolken am Himmel. Ab und zu regnet es wieder bei maximal 23 Grad.
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7: Auf der A1 Osnabrück Richtung Bremen bitte aufpassen. Zwischen Groß-Ippenau und Delmenhorst Ost hat es einen Unfall gegeben. Auf der A28 Oldenburg Richtung Bremen zwischen Ganderkesee West und Ganderkesee Ost hat es auch einen Unfall gegeben. Und im Kreis Verden ist die Straße zwischen Innschede und dem Abzweig nach Hagen nach einem Unfall gesperrt.
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5: 5 vor 5. Ich bin Nanju Kuhlmann. Schönen guten Tag. In Erfurt haben über 30.000 Menschen gegen die AfD demonstriert. Trotz Störaktionen konnte der Parteitag aber pünktlich starten. Dort haben sich die Parteichefs Weidel und Chrupalla zur Wiederwahl gestellt. Beide wurden in ihren Ämtern bestätigt. Chrupalla allerdings mit einem deutlich schwächeren Ergebnis als beim letzten Mal. Jürgen Klopp will gerne neuer Fußball-Bundestrainer werden. Das hat er bei Magenta TV klargestellt. Allerdings hat sein aktueller Arbeitgeber Red Bull da ein Wörtchen mitzureden. Nach der WM-Blamage war der bisherige Coach Julian Nagelsmann gestern zurückgetreten. Beschwerderekord bei der Schlichtungsstelle Reise und Verkehr. Im ersten Halbjahr sind 29.000 Anträge eingetrudelt. In den meisten Fällen geht es um ausgefallene oder verspätete Flüge. Gründe dafür waren beispielsweise Streiks und der Irankrieg. Nach einem halben Jahr vor der Küste des Libanon ist die deutsche Fregatte Nordrhein-Westfalen zurück im Heimathafen. Das Schiff ist nach der UN-Mission wieder in Wilhelmshaven eingelaufen. Rund 160 Soldatinnen und Soldaten waren an Bord und wurden am Pier des Marinestützpunktes von Familie und Freunden empfangen.
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5: Grau in Grau ist es gerade. Immer wieder kommt Regen runter, teils auch kräftiger. Bis zum Abend bleibt das ziemlich nass. Dazu liegen die Höchstwerte bei 22 Grad in Bremen. Morgen bleiben dicke Wolken am Himmel. Ab und zu regnet es wieder bei maximal 23 Grad.
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5: Auf der A27 Bremen Richtung Bremerhaven. Achtung, da liegen zwischen dem Rastplatz Fahrwiesen und Bremen Industriehäfen Gegenstände auf der Autobahn. In Bad Zwischenahn ist die Brüderstraße in beiden Richtungen nach einem Unfall gesperrt. Hier ist ein Rettungshubschrauber im Einsatz. Und im Kreis Verden ist die Straße zwischen Inschede und Abzweig nach Hagen nach einem Unfall gesperrt.
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7: Grau in Grau ist es gerade. Immer wieder kommt Regen runter, teils auch kräftiger. Bis zum Abend bleibt das ziemlich nass. Dazu liegen die Höchstwerte bei 22 Grad in Bremen. Morgen bleiben dicke Wolken am Himmel. Ab und zu regnet es wieder bei maximal 23 Grad.
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7: Auf der A1 Bremen Richtung Hamburg. Vorsicht bitte, zwischen Stuckenborstel und Bockel sind Leute auf dem Standstreifen. Auf der A27 Bremen Richtung Walsrode hat es zwischen Verden Ost und Walsrode West einen Unfall gegeben. Und im Kreis Verden ist die Straße zwischen Inschede und dem Abzweig nach Hagen nach einem Unfall gesperrt.
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7: 5 vor 6. Ich bin Nanju Kuhlmann. Schönen guten Abend. In Erfurt geht der AfD-Bundesparteitag trotz massiver Gegenproteste halbwegs normal über die Bühne. In der Stadt haben über 30.000 Menschen gegen die in Teilen rechtsextreme Partei demonstriert und Zufahrtswege zum Messegelände blockiert. Auf dem Parteitag selbst wurden die Chefs Weidel und Krupala wiedergewählt. Jürgen Klopp ist grundsätzlich dazu bereit, neuer Bundestrainer zu werden. Das hat er bei Magenta TV gesagt, dabei aber auch klargestellt, dass er aktuell noch einen Vertrag bei Red Bull hat. Nach dem peinlichen WM-Aus schon im 16. Finale war Julian Nagelsmann gestern als Bundestrainer zurückgetreten. Die Kritik an der geplanten Krankschreibung ab dem ersten Fehltag reißt nicht ab. Der Patientenbeauftragte der Bundesregierung Schwarze befürchtet, dass sich dadurch viele krank zur Arbeit schleppen werden. In den Funke-Zeitungen kritisiert er außerdem das Aus für die telefonische Krankschreibung. Ein Segler ist auf Norderney gerettet worden. Sein Boot war am Nordstrand auf Grund gelaufen. Seenotretter sicherten es ab. Einsatzkräfte gelangten dann mit Hilfe eines Baggers zum Boot. Der Mann wurde in eine Klinik gebracht. Offenbar konnte er sein Boot nicht aus eigener Kraft verlassen.
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7: Grau und ziemlich nass geht's durch den Abend. Die Wolken hängen dicht und immer wieder kommt Regen runter. In der Nacht sinken die Temperaturen auf 13 Grad in Oldenburg. Morgen bleibt's meist bedeckt mit wenig Sonne. Ab und zu regnet's weiter. Dazu Höchstwerte von 20 bis 22 Grad.
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7: Auf der A1 Bremen Richtung Hamburg. Vorsicht bitte, zwischen Stuckenborstel und Bockel sind Leute auf dem Standstreifen. Auf der A27 Bremen Richtung Walsrode hat es zwischen Verden Ost und Walsrode West einen Unfall gegeben. Und im Kreis Verden ist die Straße zwischen Inschede und dem Abzweig nach Hagen nach einem Unfall gesperrt.
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2: 5:07. Ich bin Nanju Kuhlmann. Schönen guten Abend. In Erfurt haben über 30.000 Menschen gegen die AfD demonstriert. Trotz Störaktionen konnte der Parteitag aber pünktlich starten. Dort haben sich die Parteichefs Weidel und Chrupalla zur Wiederwahl gestellt. Beide wurden in ihren Ämtern bestätigt, Chrupalla allerdings mit einem deutlich schwächeren Ergebnis als beim letzten Mal. Jürgen Klopp will gerne neuer Fußball-Bundestrainer werden. Das hat er bei Magenta TV klargestellt. Allerdings hat sein aktueller Arbeitgeber Red Bull da ein Wörtchen mitzureden. Nach der WM-Blamage war der bisherige Coach Julian Nagelsmann gestern zurückgetreten. Finanzminister Klingbeil will für das kommende Jahr neue Schulden in Höhe von über 200 Milliarden Euro aufnehmen. Das berichtet das Erste. Demnach sind knapp 120 Milliarden neue Schulden für den regulären Haushalt vorgesehen. Mehr als 80 Milliarden kommen im Rahmen der Sondervermögen Bundeswehr, Infrastruktur und Klimaneutralität dazu. Beschwerderekord bei der Schlichtungsstelle Reise und Verkehr. Im ersten Halbjahr sind 29.000 Anträge eingetrudelt. In den meisten Fällen geht es um ausgefallene oder verspätete Flüge. Gründe dafür waren beispielsweise Streiks und der Irankrieg. Nach einem halben Jahr vor der Küste des Libanon ist die deutsche Fregatte Nordrhein-Westfalen zurück im Heimathafen. Das Schiff ist nach der UN-Mission wieder in Wilhelmshaven eingelaufen. Rund 160 Soldatinnen und Soldaten waren an Bord und wurden am Pier des Marinestützpunktes von Familie und Freunden empfangen.
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0: vor acht. Ich bin Nanju Kuhlmann. Schönen guten Abend. In Erfurt geht der AfD-Bundesparteitag trotz massiver Gegenproteste halbwegs normal über die Bühne. In der Stadt haben über 30.000 Menschen gegen die in Teilen rechtsextreme Partei demonstriert und Zufahrtswege zum Messegelände blockiert. Auf dem Parteitag selbst wurden die Chefs Weidel und Krupalla wiedergewählt. Die USA werden heute 250 und das wird groß gefeiert. Vor allem in Washington. In der Hauptstadt wird US-Präsident Trump nicht nur sein Land, sondern wohl vor allem sich selbst loben. Seine Politik sorgt immer wieder für Verunsicherung in den USA selbst und auch weltweit. Die Ukraine hat erneut Ölanlagen in Russland getroffen. In St. Petersburg steht ein Terminal für Ölexporte in Flammen. Die ukrainische Armee greift seit Wochen die russische Ölindustrie an. Das führt in Russland immer häufiger zu Treibstoffknappheit. Jürgen Klopp will gerne neuer Fußball-Bundestrainer werden. Das hat er bei Magenta TV klargestellt. Allerdings hat sein aktueller Arbeitgeber Red Bull da ein Wörtchen mitzureden. Nach der WM-Blamage war der bisherige Coach Julian Nagelsmann gestern zurückgetreten.
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2: Joel Corey. Devotion. Sweetest Emotion.

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2: Robin Schulz und Babs. Better Times.

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